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Willkommen, Venus, kommen runter. Und runter. Mein Freund. Zu euch. Kommen. Optisches Sehen.

0: Ich, Seymour, für einen Atemzug gesinge den Sonnengesang.
1: 85, l'écho.